die Schleuse auf. Die Schleuse auf. Die Schleuse auf. Die Schleuse offen. Die Schleuse zu. Die Eroberung der Angst. Die Eroberung der Angst. Such dein Element auf der Skala zwischen weniger und mehr. Zwischen weniger und mehr. Die vier Elemente. Luft. Wasser. Luft. Feuer. Erde. Und Wasser. Kontrolle des Wassers ist möglich. Kontrolle des Windes unmöglich.

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1: Deine Eltern denken, du bist ein mieser Loser? Egal, es geht nicht immer nur um Geld und eine gute Karriere. Frag deinen Vater mal, wer die meiste Motion im Game hat, und er wird ganz schnell ruhig sein.

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Unmittelbar vor dem Einsatz und während der Internationale setzen die nächsten drei Akkorde der russischen Hymne bei 5 Minuten 56,5 Sekunden, 6 Minuten 13,5 Sekunden und 6 Minuten 28 Sekunden ein als akustische Hinweiszeichen.